0: Raphael aus Linares in der Provinz Jaén in Andalusien sang Hablemos del amor, sprechen wir von der Liebe, für Spanien.
1: 1968 Maciel, La La La.

0: Soweit Jaime Morey mit Amanece. Jaime ebenso perfekt in der Handhabung der Stimmbänder wie des Mikrofons. Macht jetzt den New Seekers Platz. Hohe Favoriten hier. Täglich schreiben die Zeitungen viele Spalten über diese Gruppe und geben psychologischen Rückhalt, assistiert von freiwilligen Hilfstruppen in Form.
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2: 1973, Mocedades, eres tú.